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7: 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Also, ich bin geworden der neue Lektor von Jiddisch Studies, das ist mein Titel. Ich frage es mit Stolz. Das ist mein neuer Titel und das Mann hat sich ungeheben mit der Woche zurück. Ja, es freut mich sehr. Ich bin sehr begeistert von sich herumdrehen im Campus, da war so viel zu sehen und über zu leben. Und es ist sehr historisch größer Potenzial da, aber da versteht sich sich vorstellen zu den Studenten, zu den alle Menschen da im Campus von verschiedenen Abteilungen und Institutionen und Richtungen und sie zu ziehen zu den Klassen. Ich gebe dir mal zwei Klassen dem Mann. Eine Klasse für Unhebers Jiddisch, was trifft sich viermal pro Woche, und das ist eine schöne Sache. Das ist gewohnte Standard in Harvard für sich lernen fremde Sprachen. Also vier Treffungen pro Woche, das ist, so kann man sagen, verdoppelt im Vergleich mit allen anderen Universitäten, Sprachklassen treffen sich zweimal am Woche, also treffen sich viermal am Woche, und ich gebe euch einen Kurs und eine Reinführung zu der jüdischen Literatur. Ich gebe den Studenten die Möglichkeit zu lernen, oder die Texte in Übersetzung, oder auf Jüdisch, und ich hoffe, das zu lernen auch in der originären Sprache. Und ja, das ist der Weil. Und ich hoffe, dass wir werden ein bisschen weit vergessen in dem Programm, was wir haben.
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7: Nein, es ist noch nicht spät. Es geht anders in der Universität, aber ich denke, ist da noch Zeit? Ist da noch Zeit, sich zu registrieren? Also ich vermute, die alle Studenten in Boston, in Harvard, Megan sich verschreiben. Ich vermute, sie alle zu gehen, sich verschreiben, weil das ist da keine Gelegenheit. Ich habe zugegeben, sehr feinen Kurs für jüdische Literatur, einen breiten Überblick von der älteren Kurve bis hin zu Tag, und auch von der Sprache. Das ist auch eine Gelegenheit. Viele, aber schon genügend Sprachklassen, ohne Sprachklassen, ist das vor der Gelegenheit, weil noch einmal zu sitzen viermal eine Woche in einer jüdischen Redniker-Swebe ist mit solchen ernsten Harvard-Studenten, dachte ich, als sie können helfen, jeden einen. 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
7: 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Und ich habe euch zugegeben, ein langer forscherischer Domain. Ich habe sich vertieft in der Themen sehr und besucht Archive und so weiter. Und das habe ich zugegeben. Und das ist solche Sachen. Die sind meine zwei Bücher. Und ich hoffe jetzt in Harvard weiterzugehen mit meiner Forscharbeit. 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
7: 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Was ist schwer zu verstehen, was es heißt Boom, klar. 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Ich dachte, Boom kommt von Englisch. Das heißt, ein ökonomischer Boom und Wirtschaft. Ja, schönen Dank. Ich hoffe, es ist noch das Gewalt erklären.
8: Grüßen Dank. 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Und wir hoffen zu sehen dich oft auf der jüdischen Gasse in Boston, in einer guten Shop. In der Wahl wünsche ich dir ein gut gewünschtes Jahr.
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Heiligkeit, das herrscht du in Schiel. O Vino Malkeno, mein Vater, so Vino Malkeno, ungetein in deinem Basenkittel steht auf der heiligen Zeremonie in Kolnidre, im Beit Gott vor alle Sündige, vor alle Unglückliche.

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